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Klock ist nun 9 mit 41 Minuten.

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Kehre dich zu mir, denn ich erlöse dich.

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2: Die Glocke ist nun 9 mit 43 Minuten.

Ich glaube, nun war alle Frühs von heute an das plötzliche Programm mit Helen und die Tjeck zu hören. Das Programm kommt von Family Life Network in Winnipeg, Manitoba, Kanada. Ich sehe früh Helen Funk. Ich wünsche Ihnen alle viel Freude beim Zuhören. Weil wir nun zum Anfang noch zu beten. Herr Jesus, wir danken dir für diese Gelegenheit, mit so vielen Frühs und Mitte auf der Welt Gemeinschaft zu haben. Help uns, dass wir dein Wort recht verstehen können und auch ausleben. Ich bete, dass dieses Programm doch viele zum Sehen sein macht. Gib uns nun offene Worte und Ohren, dein Wort so zu verstehen, dass wir weiter können, was du von uns haben wirst. Amen.

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um die tiefe Bedeutung des Liedes »Wenn Friede mit Gott« besser verstehen zu können, ist es hilfreich, das Leben des Autors und die Umstände, in denen er das Lied schrieb, näher zu betrachten. Als angesehener Geschäftsmann und enger Vertrauter des Predigers Moody investierte Horatius Beffett einen Großteil seines Vermögens in einen Grundbesitz am Ufer des Lake Michigan. Während eines Großbrandes in Chicago wurde sein gesamter erworbener Besitz zerstört. Ihm blieb seine liebe Familie und die Freudigkeit am Gott dienen. Um Gottes Wort zu verbreiten, entschloss er sich dazu, mit seiner Frau und den 4 Töchtern nach Großbritannien zu fahren, um Moody und Sankey auf einer Missionsreise zu unterstützen. Aufgrund eines plötzlich eingetretenen geschäftlichen Zwischenfalles ließ er seine Frau mit den Töchtern die Schiffsreise im November 1873 alleine antreten, wobei er einige Tage später nachzureisen gedachte. Nahe dem europäischen Bestimmungsort sank das Schiff nach Zusammenstoß mit einem anderen Schiff innerhalb von 12 Minuten. Dieses tragische Unglück überlebte nur die Mutter der Familie. Die 4 Töchter ertranken. Spafford, der von dem Unglück bereits erfahren hatte, erhielt einige Tage später von seiner Frau ein Telegramm mit dem Inhalt »Saved alone«, was so viel heißt als »Einzige gerettet«. Daraufhin machte er sich sofort auf die Reise, um mit seiner Frau den Schmerz zu teilen. Er ließ sich an die Unglücksstelle fahren, wo seine Kinder ertrunken sind. Dort angekommen, verfiel er nicht in hoffnungslosen Kummer und Schmerz, sondern suchte seine einzige Hilfe bei Gott und schrieb den Text für das einen so tiefen inneren Frieden ausstrahlende Lied »Wenn Friede mit Gott«. Der Autor suchte seinen Trost allein in dem wunderbaren Erlösungswerk Christi, das ihn trotz aller äußeren Umstände zufrieden stimmte und er ausrufen konnte: mir ist wohl in dem Herrn. Der Familienvater hat in den schweren Lebenssituationen bewiesen, welche eine tiefe Geborgenheit Menschen in Gott finden können. Möge diese Begebenheit auch uns dazu anspornen, alle Zeit den Trost und Frieden bei unserem himmlischen Vater zu suchen.

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Tomorrow wie es auch noch bloß Sonne schien, nur Stellwind, nicht so windig. In 14 am Lesen, in 27 am Heißen. So, den 7. Juli, dann wie es dort war am besten, Tjöller, Tieren am Lesen, in 28 am Heißen, bewölkt mit dem clean best die Sonnenschein. So, den 8. Juli, wie es dort ganz bewölkt, in kein Sonnenschein, ob am besten warmer, 17 am Lesen, in 33 am Heißen, und den 9. Juli, wie es dort auch ganz bewölkt, ob noch ein bisschen warmer, 29 am Lesen, in 34 am Heißen. Zu den 10. Juli, wie ist dort ganz bewölkt, in große und hohe Chance für Regen. In der ersten Bestzüchelle, 19 am Lechsen, 30 am Heißen. In der 11. Juli, wie ist dort kleine Prozent Regen, ganz bewölkt, war am besten warmer von 20 Lechsen, 31 am Heißen. Der 12. Juli, wie es dort war, Natural Meyer, Chance für Regen, 80%, Chance für Regen, war am besten die Töller, 19 am Lesen, in 24 am Heißen. 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
1: Die Glocke ist nicht 3, mit 43 Minuten.

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0: The clock is nu saas mit 40 Minuten.
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